0: macht. Aber an den Punkten, wo man sich anders entschieden hat, weil man Christ war, weil man gesagt hat, das kann ich mit meinem Glauben nicht vereinbaren, für Konfirmation entscheiden, was auch mit Nachteilen zu rechnen hat. Den einen Weg zu gehen, wir haben eine ganze Weile überlegt und ich mache noch Konfirmation.
1: Mit Friedensgebeten und Mahnwachen.
0: Ihr auf der anderen Seite noch an uns zusammen. Oder Bücher wurden verteilt.
1: Glauben frei und ohne Einschränkungen leben.
0: Und ich finde es gut, wenn
1: Petra
0: ein Hinweis oder an Sendung, an
2: Schweine ständig und all das, mein Körper, dem geht es auch nicht gut.
3: Irgendwie so ein bisschen von Suizid zu sprechen, so dass er das nicht mehr kann, dass er nicht mehr leben will. Und das ist auch für ein 10-jähriges Kind einfach was, was es nicht wissen sollte.
4: Hier ist EFYS. Willkommen in unserem Talkwerk. Schön, dass ihr mit dabei seid. Heute reden wir über Depressionen, eine der häufigsten Erkrankungen unserer Zeit. Und die betrifft ja nicht nur die erkrankten Menschen selbst, sondern auch die Menschen, die mit ihnen leben. Depressionen, die machen nicht an der Tür Halt, sondern die setzen sich gewissermaßen mit an den Frühstückstisch. Welche Auswirkungen das hat, darüber rede ich mit meinen Gästen heute. Und wir reden auch darüber, welche Rolle der Glaube dabei spielen kann. Im Guten, vielleicht auch manchmal in schwieriger Hinsicht. Außen da sitzt Nora Freudenthaler. Nora macht eine kaufmännische Ausbildung gerade. In ihrer Kindheit hat sie erlebt, wie ihr Vater mit Depressionen klarkommen musste, hat das hautnah in der Familie miterlebt. Und statt Kind sein zu können, musste sie eigentlich zu Hause die Erwachsene sein. Und daran wäre sie fast zerbrochen. Wie es gekommen ist, dass das nicht passiert ist und was sie da alles erlebt hat. Danke, dass du uns davon erzählst.
3: Danke, dass ich hier sein darf.
4: Daneben Nelly Bangert. Nelly ist selbstständige Redakteurin, Autorin, Sprecherin, auch als Predigerin unterwegs. Und sie liebt es, Menschen, vor allem Frauen, zu ermutigen. Aber als dann ihr Mann in eine akute Depression rutschte, da brach für sie wirklich eine Welt zusammen, wie sie sich die Welt eigentlich gedacht hat. Und das brachte sie dann auch selbst an den Rand ihrer eigenen Kräfte. Danke, dass du uns davon erzählst.
5: Ich freue mich, hier zu sein.
4: Und daneben Christian Bangert, Nellys Ehemann. Christian ist Chemieingenieur in der Biotechnologie. Und 2020 wurde er mit einer akuten Depression in die geschlossene Psychiatrie eingewiesen. Und damit begann dann Schritt für Schritt ein langer Weg zurück wieder ins Leben. Danke, dass du uns da jetzt mit hineinnimmst.
6: Ja, gerne.
4: Christian, fangen wir mal genau da an diesem Tag an. Wie hast du das erlebt, diesen Tag, als du in die Psychiatrie eingewiesen wurdest? Warum war das überhaupt nötig?
6: Fangen wir mal ein wenig vielleicht kurz mit dem Weg hinein an. Mhm. Ich möchte mich so auf die letzten Dinge konzentrieren, die mich zu diesem Tag in der geschlossenen Psychiatrie geführt haben, meine Frau und ich. Wir haben, nachdem wir uns kennengelernt haben, sehr schnell geheiratet, haben dann gleich Verantwortung in der Gemeinde übernommen, die Jugend angefangen zu leiten, eine Gruppe von 20 bis 30 Jugendlichen. Ich habe mehr Verantwortung auch in der Firma bekommen. Und dann kam das Corona-Jahr 2020, wo man natürlich als Jugendleiter extrem herausgefordert war. Ich meine, da hat ja jeder damals seine Erfahrung gemacht, aber wenn man eine Gruppe von Jugendlichen leitet, mit den ganzen Auflagen, was können wir jetzt? Also da war Verantwortung plötzlich noch mal ein ganz anderes Thema. Dann ist mein Patenonkel in dem Jahr ganz spontan beim Holzmachen verstorben. Und ein Kollege in der Firma hat sich selbst umgebracht. Und das hat mich, ich war schon vorher leider auf einem Weg in eine Depression, unbemerkt. Und das waren so die letzten Steine, die mich runtergezogen haben. Bis zu diesem Punkt, dass mich aller Lebensmut verloren hat. Und meine Frau hat es ja begleitet. Sie hat ja von außen gesehen, mit dem Mann geht es immer weiter bergab, konnte es ja auch nicht einordnen. Aber wir kamen eben dann an diesem grauen Novembertag

0: wieder zum Hausarzt. Und der hatte mich dann schon ein Vierteljahr beobachtet und hat mir dann die Frage gestellt, ob ich mir noch sicher bin, dass ich Abstand davon nehmen kann, mein Leben selbst zu beenden. Und ich hatte selbst Angst vor mir an diesem Punkt bekommen, ob ich das noch kann, in den Nächten vorher. Und habe diese Frage dann eben mit Nein beantwortet und war dann 3 Stunden später gefahren durch meine Ehefrau, eben in der geschlossenen Psychiatrie.
1: Hast du damit gerechnet, als ihr zum Arzt gefahren seid, dass der Tag so endet?
0: Nein, ich hatte generell nicht mehr mit viel gerechnet, weil ich wurde quasi ja auch in diesen 3 Monaten, wo er mich beobachtet hat, das war ein neuer Hausarzt, weil der alte in Ruhestand ging, auch erstmal wie vorher auf alles durchgecheckt. Ist der Mann körperlich gesund, fehlt dem irgendwas und so weiter und so fort. Aber dann hatte ich eben Anfang November schon mal so einen typischen Depressionstest, hat mir mein Hausarzt vorgelegt. Und das war so weit in dieses Spektrum verschoben. Und das war schon mal so ein erster Gedanke, okay, Depression, aha, ja, irgendwie bin ich da wohl drin. Aber was das jetzt alles bedeutet, überhaupt, hatte ich überhaupt keine Ahnung. Und als es dann eben hieß, dann muss ich sie jetzt in die Psychiatrie einweisen, das war dann halt einfach, okay, gut, das ist jetzt halt der nächste Schritt, gefühlt. Ja.
1: Kannst du so dein inneres Gefühl, deinen inneren Zustand in diesen Monaten davor, kannst du das beschreiben, wie sich das von innen angefühlt hat?
0: Ja. Verzweifelt, düster, leer, taub, ein grauer Nebel, der mich eingewoben hat. Gleichzeitig das Gespräch mit Gott, aber auch nicht irgendwie zu ihm durchzudringen. Zu kämpfen und Gedanken zu denken, wie ich will nicht mehr leben. Es wäre so schön, wenn einfach alles zu Ende wäre. Dann hätte ich endlich meine Ruhe. Es wäre endlich alles in Frieden. Das alles zu haben, aber es irgendwie auch nicht bewusst zu realisieren. Das war wie ein Film, der die ganze Zeit mitlief, während ich nach außen hin meinen Jugendlichen immer noch erzählt habe, dass sie ohne Ende geliebt sind, Gott sich um sie kümmern wird. Ich habe das nach außen geglaubt, das ist manchmal echt seltsam. Und wenn man das jetzt hört, denkt man, okay. Aber vielleicht einer, der selbst schon in sowas gesteckt hat, kann es vielleicht nachempfinden, nach außen was ganz anderes zu leben, als was eigentlich gerade parallel im Herz und in der Seele stattfindet. Und ich hatte überhaupt keinen Zugang, so richtig bewusst, zu dem, was da unter der Oberfläche lebt. Ich hatte mich an diese nicht mehr leben wollen Gedanken irgendwie fast schon gewöhnt.
1: Okay. Ja. Das heißt, du hast da gar nicht so viel drüber nachgedacht, das lief einfach so mit?
0: Exakt.
1: Aber konntest du das einordnen, was da los war? Hast du dich das überhaupt gefragt?
0: Das ist ehrlich gesagt eine Mischung aus Stolz und Ignoranz, die damals war. Für mich war so, auch wie ich groß geworden bin, ich möchte, ich muss funktionieren. Mein Leben muss funktionieren. Ich möchte, ich muss leisten. Ja. Und auch, da muss ich auch ganz ehrlich sein, und es tut mir heute total leid von Herzen, Menschen, die irgendwie psychisch erkrankt waren. Nummer eins, ich hatte davon noch nie wirklich gehört, aber wenn, naja, dann waren das halt irgendwie, naja, Verrückte. Tut mir leid, dass ich das jetzt so sagen muss. Und heute bereue ich das total. Aber das war so meine Wahrnehmung. Von daher selbst der Gedanke, irgendwie psychisch erkrankt sein zu können oder sowas, dass mit meiner Seele, dass da irgendwas nicht stimmt, das war für mich gar nicht im Bereich des Erwartbaren.
1: Und dieser unterschwellige Zustand, ist das was so erschleichend in dein Leben kam? War das immer da? War das plötzlich da?
0: Ja, es kam schleichend. Ich hatte eine erste schwächere Episode schon 10 Jahre ungefähr vorher, 12 Jahre. Es wurde damals aber nicht diagnostiziert. Und dann war das auch okay und weg. Und dann, so 3-4 Jahre über hat sich das so langsam schrittweise aufgebaut. Ja.
1: Gab es Momente vor der Psychiatrie, wo du für dich schon sagen würdest, da war so ein Punkt, da habe ich gemerkt, echt, da stimmt was nicht?
0: Ja. Also ich hab eine Entscheidung getroffen auf diesem Weg in die Depression. Und das war 2 Jahre vorher. Da habe ich schon gemerkt, okay, mir geht's schlechter. Ich hatte aber ständig Erklärungen dafür. ich hatte auch mal Coaching gemacht und so und hatte so immer eine Erklärung, ja gut, jetzt ist gerade viel in der Arbeit, jetzt ist gerade viel in der Jugend, jetzt ist gerade vielleicht mit Nelly viel, was weiß ich. Ich habe mir es immer schön geredet. Und dann habe ich diese Entscheidung 2018, so 2 Jahre bevor ich eben da gelandet bin, getroffen. Ich will einfach für die Welt funktionieren. Das ist das Einfachste. Wenn ich nicht selbst irgendeinen Wunsch habe, wenn ich nicht selbst irgendwie einen Willen habe, dass irgendwas, ich bin egal, Hauptsache die anderen sind glücklich, dann habe ich auch meine Ruhe. Das war für mich, ich habe dann vielleicht schon, wie du jetzt gefragt hast, realisiert, ja, ist das jetzt normal? Nee, aber das ist noch nicht mal die Frage, habe ich mir so richtig gestellt. Es lief leider wirklich ziemlich unterm Radar. Das war ein ganz wichtiger Punkt, wo ich mich quasi aufgegeben habe. Hauptsache für die anderen ist es gut. Eine bewusste Entscheidung, aber jetzt nicht so wirklich das Realisieren, was da los ist.
1: Gab es noch Sachen, worüber du dich freuen konntest?
0: Nein. Also ich bin Marathonläufer und ich weiß noch, mein erster, das Einlaufen, Wahnsinn. Also jeder, der schon mal sowas gelaufen ist, kann es nachvollziehen. Und dann bin ich noch mal diese Distanz, fast diese Distanz gelaufen, kurz danach. Und ich habe nichts mehr gefühlt. Und das war für mich vielleicht auch ein Punkt, wo ich gemerkt habe, stopp, das ist jetzt aber komisch. Warum habe ich diese krassen Endorphinausbrüche nicht mehr? Warum gehen diese Hochmomente, warum sind die weg? Also das habe ich dann schon realisiert. Das ist komisch.
1: Ja. Und dann kam der Tag, sitzt du in der Psychiatrie, plötzlich geht da diese ganze Maschinerie los. Was hat das bei dir ausgelöst? Warst du da überhaupt in der Lage, irgendwas zu empfinden oder einfach alles mit dir machen lassen?
0: Es war eine Mischung. Zum einen war es hilfreich. Ich habe auch alles mit mir machen lassen, weil das habe ich ja von klein auf gelernt. Mach das, was die Leute von dir wollen. Und so zerstörerisch natürlich dieser Glaubenssatz zum einen ist oder dieses mach das. Hilfreich war es natürlich schon auch erstmal, weil ich habe mich dann natürlich total konzentriert. Sei der Beste, streng dich an, dass ich der beste Patient in der Psychiatrie werde, den es gibt.
1: Bist da auch wieder mit Leistungsdenken?
0: Natürlich. Jetzt bin ich nicht mehr in meiner Firma und gebe da mein Bestes, jetzt mache ich es halt hier. Auch glaubenstechnisch interessanterweise, weil logisch in so einer Psychiatrie sind ja viele Menschen wie ich erkrankt. Natürlich brauchen die vor allem jetzt auch Jesus. Also ich habe auch da jedem von Jesus erzählt und geguckt, dass ich Gottes Wort weitertrage. Aber es war schon hilfreich, erstmal zu realisieren, okay, ich bin psychisch erkrankt. Und Menschen, die psychisch erkrankt sind, sind nicht verrückt. Ich habe hier um mich andere Menschen, die sind genauso oder ähnlich, aber eben auch psychisch erkrankt. Und das war ein erster ganz wichtiger Schritt. Und dann natürlich auch mal zu verstehen, okay, ja, auch von der Hirnchemie, Naturwissenschaftler, da passieren ja, das Gehirn wird umgeformt. Diese ganzen Prozesse, die da stattfinden, erstmal lern deine Krankheit kennen, zu verstehen, okay, du bildest dir das nicht ein. Da ist wirklich was passiert, das ist ein Krankheitsbild, auch nach dem ICD-10 und so weiter, diese ganzen Symptome, das war schon sehr hilfreich.
1: Ja. Das waren dann einige Wochen da in der geschlossenen Psychiatrie und dann bist du gewechselt in so eine Tagesklinik.
0: Ja.
1: Und das stelle ich mir irgendwie auch krass vor. Man ist dann tagsüber in dieser Tagesklinik, abends wieder zu Hause bei deiner Frau. Wie hast du diese Zeit erlebt? So irgendwo so zwischen rausgenommen aus dem Alltag und doch noch ein Stück Alltag?
0: Zu der Zeit war nichts Alltag.
1: Okay.
0: Also nur weil ich wieder zu Hause war, was super war bei getrennt, das ist bei uns zwei sehr schwierig. Das ist einfach so. Wir sind happy, wenn wir zusammen sind. Das war gut. Dieses bisschen Realität, nachts wieder im gleichen Bett zu schlafen, das war gut. Aber ansonsten war natürlich nichts wie immer, weil mein Alltag war ja normalerweise in die Firma zu gehen, leistungsfähig zu sein. Da habe ich einfach nur mehr über die Erkrankung gelernt und also auch so ganz kleine Schritte. Okay, wie kann ich wieder anfangen, positive Sachen wahrzunehmen? Was kann ich tun? Genusstraining, diese ganzen Sachen, was man da halt so lernt. Ne?
1: Wie hast du denn Nelly in dieser Zeit wahrgenommen?
0: Uiui. Schwierig, weil zum einen lief halt der Film, ich möchte eigentlich nicht krank sein, weil ich weiß, ich falle ihr damit zur Last. Das ist ja klar. Am liebsten will man einfach eine schöne Zeit als Ehepaar haben. Ich wollte es ihr verrecht machen. Und das war nochmal ein zusätzlicher Druck. Ich wollte möglichst für sie, auch für sie, der beste psychisch Erkrankte sein, den es gibt. Also war es dann letztendlich noch eher noch eine zusätzliche Last. Mhm. Obwohl, zum einen, natürlich war es auch gut, weil wir zusammen gebetet haben und miteinander das durchgerungen haben. Ein ganz bunter Strauß halt. Ne?
1: Jetzt hast du vorhin erzählt, dass du im Grunde genommen eigentlich so ein bisschen gespalten warst. Nach außen, so auch anderen erzählst, hey, Gott liebt dich und du musst keine Leistung bringen.
0: Ja.
1: Und selber aber das ganz anders gefühlt. Wie ging es denn dann in den nächsten Wochen und Monaten mit dir und Gott so weiter und mit diesem gespaltenen Bild von Gott ja auch, das, was du erzählst und das, was du eigentlich wirklich fühlst?
0: Tja, das, danke für die Frage, die ist sehr kostbar. Das hat sich auf ziemlich harte Weise synchronisiert, weil in mir lief ja dieser Film eben, du musst Gott, Gott war für mich immer jemand, ja, wie so ein unbarmherziger Vater. Ja. Den muss ich bringen, da muss ich liefern. Ich konnte zum Beispiel nicht mehr richtig beten, weil mein Kopf, das war so ein Nebel. Also habe ich angefangen, in der Tagesklinik schon die Psalmen einmal abzuschreiben. Ich habe jeden Tag anstelle zu beten einen Psalm geschrieben. Von Hand. Das war dann so meine stille Zeit mit Gott.
1: Okay. Klingt so ein bisschen so, als hätte Gott dir Hausaufgaben gegeben.
0: Ja, genau. Machst du dann mal. Ne? Ja. Und auch da natürlich noch Gottes Wort weitergegeben, weil das ist ja mein Auftrag. Hallo, ich bin Christ, die brauchen doch hier jetzt Hoffnung. Da muss ich doch was machen. Das kann ja wohl nicht sein. Dann waren wir im Urlaub. Das war so ein halbes Jahr später, im August. Nelly und ich auf Gran Canaria. Und da ist dieses Konstrukt zusammengebrochen. Ich lag da, weil ich war, wir sind nun mal Körper, Geist und Seele. Depression, die hat auch meinen Körper total angegriffen. Also sei das jetzt Migräne oder andere Symptome, komplette Abgeschlagenheit. Und ich lag 3 Tage im Hotelzimmer und habe mich gerade mal zum Essen quälen können. Und da hatte ich dann den Eindruck so, das war's. Jetzt kannst du nichts mehr machen. Was will Gott noch mit dir anfangen? Du kannst nicht mehr beten. Ich habe es nur, es waren noch 2 Worte. Herr, hilf. Das war mein ganzes Gebet. Ich konnte keine Psalmen, keine Sprüche, ich konnte nichts mehr aufschreiben. Ich war am Ende. Und ich dachte auch so, und Gott ist jetzt auch noch fertig mit dir. Jetzt hast du auch noch deinen Glauben verloren. Ende. Das war's.
1: Ja. Und dann?
0: Tja. Und dann war das so ein 2- bis 3-wöchiger Zustand im Nichts, möchte ich fast sagen. Irgendwie schon noch verzweifelt an Gott festhalten, aber auch, wer ist Gott jetzt eigentlich? Und Nelly hatte mir damals eine Fernsehserie empfohlen, The Chosen. Die war damals
1: um die Jünger von Jesus.
0: Ne? Exakt, um Jesus, seine 12 Jünger und wie er mit ihnen eben so unterwegs ist. Ganz liebevoll gemacht, die Serie, biblisch orientiert und alles, auch wenn es total kreativ ist, natürlich. Und eine Story habe ich da gesehen aus der Staffel 2, da ging es darum, wie Jesus gerade seine Bergpredigt vorbereitet. Da geht er mit seinem Jünger Matthäus, haben halt Matthäus genommen, weil da ist die Bergpredigt am besten beschrieben, ne, und überlegt so, wie fange ich das alles an? Und dann irgendwann meint er so, boah, eine Karte. Und Matthäus guckt so auf seine Aufzeichnung und meint, hä, was ist denn an der Predigt eine Karte? Und dann meint er, naja, wie Leute mich finden werden. Und Matthäus fragt, wie? Und er sagt so, ja, selig sind eben die Leid tragen. Selig sind die geistig arm. Und Matthäus sagt ja. Und Jesus sagt, ja, wenn Leute mich suchen, dann sollen sie zu solchen Menschen gehen, die so zerschlagen sind, denen es so dreckig geht, weil genau bei denen bin ich. Und in dem Moment ist mein Herz so aufgegangen, weil ich einfach wusste, damit bin ich gemeint. Gott hat mich nicht irgendwie, verstoßen, ich bin nicht erbärmlich oder was weiß ich. Nein, er liebt genau diesen Christian. Diesen Christian, der jetzt hier kaputt ist, den liebt er und mit dem ist er da. Und das war für mich ein ganz zentraler Wendepunkt.
1: Und von dem Tag an ging es da linear steil bergauf? Oder?
0: Ja, das wäre jetzt eine klassische Geschichte, die ich total gerne erzählen würde, weil das wäre herrlich.
1: Wäre ein schöner christlicher Film.
0: Ja, mega. Ja. Lass uns das machen. Aber nein, so ein Heilungsweg mit Gott kann ganz unterschiedlich sein. Und in meinem Fall war es so, dass es natürlich erstmal bergauf ging. Hammer. Richtig gut. So erstmal dieses Fundament zu wissen, auf diesem Gott stehe ich. Aber ich habe auch Medikamente genommen, klar. Das war für mich auch gar kein Thema seit der Psychiatrie. Und die habe ich dann 2023 auch kontrolliert natürlich abgesetzt. Weil ich auch einfach gesagt habe, hey, und auch die Ärzte gesagt haben, wir probieren das jetzt mal aus. Und ich habe die abgesetzt und bin in ein richtiges Loch gefallen nochmal. Hatte mich schon stabilisiert, aber da ging es nochmal richtig abwärts. Hatte ja auch ambulante Psychotherapie, Einzeltherapie, habe ich erst letztes Jahr beendet. Das war eine gute Begleitung, aber da ging es richtig bergab. Und da kam ich auch nochmal an den Punkt von wegen, boah, nicht mehr zu leben, wäre besser. Und das war so eine durchrungene Nacht. Und in dieser durchrungenen Nacht, wo ich da so ganz verzweifelte Gedanken habe, habe ich Gott gespürt in meinem Herzen und seine Frage an mich, Christian, willst du leben? So ganz ernst, liebevoll, nicht vorwurfsvoll, dann habe ich so überlegt und habe gesagt, okay Gott, ich kenne dich jetzt. Ich weiß, dass du mich liebst. Ich weiß, dass du Gutes für mich im Sinn hast. Und deshalb, Gott, ich gebe dir mein Ja. Ja, ich möchte leben, weil ich dich kenne. Und das war dann ein zweiter Kernpunkt auf der Reise mit Gott, wo ich dann noch mal ein ganz klares Ja gesagt habe.
1: Würdest du sagen, du hast heute wieder Freude im Leben?
0: Oh ja, definitiv. Natürlich ist es Leben nach Achterbahn, um es mal so ganz platt zu sagen. Ja, und ich habe auch heute immer wieder mal Zeiten, wo es schwierig ist, wo das Alte auch noch mal durchdringt. Ja, dieses Programm lief ja 27, 28 Jahre, ist ja klar. Aber ich bin heute so dankbar, dass ich diese Zeit mit Gott, dass er mich an die Hand genommen hat und gesagt hat, Christian, das wird jetzt mal richtig wehtun, aber ich liebe dich so sehr, so wie du jetzt bist, lasse ich dich nicht über diese Erde kriechen, weil ich habe Freude für dich, ich habe was Besseres für dich.
1: Vielen Dank, Christian.
0: Gerne.
1: Auch fürs ehrliche Reingucken lassen in dein Erleben. Und jetzt kommen wir quasi zu den zwei Damen und zu den Geschichten, wie sich Depressionen von außen anfühlen. Nelly, du hast wie war das jetzt für dich, deinem Mann hier so zuzuhören, wie er das erzählt?
2: Also, ich muss sagen, es berührt mich immer wieder aufs Neue und ich erlebe das immer wieder auch mit, unsere eigene Geschichte, unser gemeinsamer Film, der dann wieder so durch mein Herz spielt. Die ganzen Gefühle, die das auch wieder hochgeholt werden, natürlich. Also, und dann doch wiederum auch diese Hoffnung, die dann so reingekommen ist in so weitem Strom. Also, es ist für mich auch immer wieder, ja, wir haben Gott erlebt. Das war einfach, das ist einfach so schön.
1: Jetzt drehen wir mal die Geschichte noch mal ein bisschen zurück, um mal deine Perspektive. Es gibt ja manchmal so Spielfilme, ne, wo man das dann noch mal aus einer anderen Perspektive alles erlebt. Gab es für dich vor dieser akut depressiven Phase von Christian schon Dinge, die dir an deinem Mann aufgefallen sind in die Richtung?
2: Ja, spannenderweise schon. Ich habe ihn kennengelernt an diesem Tag und es war ja auch wirklich bei uns Liebe auf den ersten Blick. Das war ja echt spektakulär und krass, unser Zusammentreffen. Es ging einfach Licht an und Lametta kommt vom Himmel, gefühlt zumindest. Wir wussten, dass wir zueinander gehören. Aber in spannender Weise habe ich ihn damals angeschaut und ich habe irgendwas gesehen, dass da auch irgendwie eine Sorgenfalte irgendwie da ist oder irgendwie was Dunkles, wo ich wusste, okay, spannend, da ist irgendwie was sich auch noch reinmischt, spannenderweise. Das habe ich damals schon wahrgenommen, an diesem ersten Kennenlernen. Mhm. Genau, aber es war dann nur so ein Moment, wo ich wusste, ja.
1: Gab es dann auch Punkte, die dich mal angestrengt haben oder wo du Christian schwierig fandst?
2: Definitiv. Sorry. Nee, auf jeden Fall war das, ich meine, Christian ist halt jemand, der auch hochsensitiv ist und auch viel fühlt und der auch irgendwann nicht so viele Menschen haben kann. Also er ist voll der Mensch, der auch voll viel Freude und Spaß haben kann. Aber ich bin Teil einer Großfamilie. Viele Kinder, viele Geschwister, Schwager. Also eine riesen russlanddeutsche Familie. Und da wollte ich am liebsten so oft hinfahren, wie es nur geht. Ne? Und dann immer, wenn ich ihn also mitgenommen habe, wenn wir zusammen hingereist sind, meistens gab es auf dem Weg nach Hause einen riesen Zoff zwischen uns. Weil einfach, es war einfach viel für ihn. Ich wollte möglichst lange dort bleiben, möglichst bis 10 Uhr abends und dann heimfahren, die 2 Stunden. Also da gab es schon immer wieder, wo ich gemerkt habe, er ist unter Druck, also in Druck geraten, weil es einfach too much war, ne, für ihn.
1: Was war denn so deine Ideal- und Traumvorstellung von eurer Ehe und von deinem Leben? Wie hätte das für dich so aussehen müssen?
2: Also mein Leben war ganz klar geplant. Ein ganz einfaches Bilderbuch eigentlich, so wie ich es mir gedacht hätte. Ich bin ja russlanddeutsch geprägt und daher habe ich das auch sehr übernommen, was da auch sehr, genau. Also ich wollte mit 20 heiraten, spätestens. Mit 22 das erste Kind, mit 24 das zweite Kind, mit 26 das dritte Kind. Haus bauen, der Mann am besten noch ein Pastor. Ich wollte am liebsten einen Pastor heiraten. Ich bin dann die Predigerfrau, die dann halt schön Käsekuchen zu Hause backt und Gäste einlädt und offenes Haus, in der Gemeinde sehr engagiert sein, im schönen Zuhause. Also wirklich Bilderbuch.
1: Aber musstest du ja dann der Realität ein bisschen anpassen. Ein Pastor war es ja schon mal nicht und so, ne?
2: Und ich war ja auch schon nicht mehr 20.
1: Ja, genau. Und Kinder war auch ein Thema, was bei euch nicht funktioniert?
2: Ganz genau, ja.
1: Hattest du dann so einen angepassten Plan für dich und Christian im Kopf?
2: Ja, den hatte ich wirklich. Ja. Wo wir erfahren haben, dass wir keine Kinder bekommen können, das haben wir akzeptiert, angenommen. Und in meinem Kopf war direkt so, ja, ich kenne ja Gott. Ich weiß, dass er gute Pläne hat. Er kann super Geschichten kreieren. Wenn er uns keine Kinder schenkt, aus einem ganz bewussten Grund, damit wir zwei als Mega-Power-Couple im christlichen Bereich Ressourcen haben und Raum haben, um wirklich in sein Reich zu investieren, ne? Eine Kirche zu gründen, ein Kinderhilfswerk zu starten, ins Ausland zu gehen als Missionare. Also ich wollte irgendwie was mega Großes, Krasses. Ich dachte, das wäre Gottes Plan für uns.
1: Ist aber dann eine Erwartung, die hattest du an dich, aber auch an Christian.
2: Absolut auch an Christian. Ich habe ihn auch schon ganz schön, würde ich sagen, unter Druck gesetzt, weil ich immer auf der Suche war, hey Schatz, was ist unsere gemeinsame Berufung? Was sollen wir zusammen tun? Was sind denn unsere gemeinsamen Begabungen? Ich war fast so wie ferngesteuert. Ich wollte unbedingt die gemeinsame Berufung mit Christian gemeinsam finden und entdecken. Und ja, mega Stress auch.
1: Gab es einen Moment, wo du dann für dich das Gefühl bekommen hast, oh, jetzt kippt das irgendwie?
2: Ja, wenn es dann halt nicht so aufgeht. Ne? Ja. Wir haben dann die Jugendarbeit übernommen und ich dachte mir, das ist die Vorbereitung für das ganz Große, was dann kommt. Und nach diesen 4-5 Jahren, wo man denkt, okay, langsam gehen wir hier raus und das Große kommt aber noch nicht. Da bin ich auch schier ausgerastet. Ne? Wir müssen doch irgendwas finden. Und dann war das so, dass er wirklich mitten in einer tiefen Depression war und wir sind dann zum Tanzkurs gegangen. Also ich hatte das Gefühl, ich muss irgendwie überleben. Ich brauche jetzt was Schönes, weil das Leben gerade so dunkel wird. Wir sind zum Jugendamt gegangen, wir haben die Kurse gemacht, um vielleicht Pflegeeltern zu werden, obwohl es ihm so schlecht ging. Also Hauptsache, das Programm muss weiterlaufen, damit das irgendwie, ich musste irgendwie überleben. Ne? Ich habe so einen Rettungsring gesucht irgendwie, um weiterzukommen. Ne?
1: Kannst du dich an deine Gefühle erinnern, die du in dieser Zeit, wo du schon wusstest, Christian geht's eigentlich gar nicht gut? Ich glaube, er hat so Sätze gesagt wie, ich kann mich gar nicht mehr freuen und so, ne, wenn man sowas hört. Kannst du dich an die Emotionen erinnern, die du ihm gegenüber hattest in der Zeit?
2: Absolut. Ich weiß, dass wir draußen auf der Wiese lagen, auf so einer Picknickdecke. Und dann hat er so zuerst mal gesagt, dass er sich schon lange nicht mehr gefreut hat. Da habe ich gedacht, jetzt langt's aber auch mal, ne? Du hast so eine, also sorry, dass ich das so sagen muss, aber ey, du hast doch ein gutes Leben. Wir haben ein tolles Zuhause, du hast mich als Ehefrau, ich bin ja auch eine ganz nette so. Und ich hatte das Gefühl so, das kann doch nicht sein, dass er keine Freude an unserem bunten, schönen Leben empfindet, wo ich doch so viel Freude auch gefunden habe in diesem Leben. Ne? Das tat mir richtig weh, dass er unser schönes Leben quasi so links liegen lässt, dass es irgendwie nichts Besonderes wäre oder nicht schön wäre. Ne?
1: Willst du sagen, dass sich das auch verletzt hat?
2: Mich hat es verletzt in dem Moment. Es hat mir echt weh getan, weil ich dachte,